0: Ja, ein feines Instrumental von Hypnosis, Pulster. Jetzt gibt's einen 5 Minuten 50er von
1: Headway, Catch a Fire.
0: Viel Spaß!

0: Do you really need me? Das waren Key B Caps. Ja, klang leicht nach Dieter Bohlen, aber wir werden das nochmal recherchieren. Jetzt geht's weiter mit Ines.
1: Jetzt kommt von Dolly Dots What a Night.

0: Ja, Dead or Alive mit Brand New Lover. Also man kann schon hören, die Stimme ist unverkennbar.
1: Ja, und jetzt gibt's einen Song von CC Catch, den man, ja, ich glaube, nicht so oft im Radio hört, aber natürlich hier bei Radio Regentrude. Und zwar, da heißt der Song Soul Survivor.

0: Imagination war das mit Music and Lights. Ja, das Mikro etwas zu früh aufgerissen. Was, ja, jetzt, ja genau, jetzt gibt's einen Mega-Maxi-Song.
1: Jetzt kommt der Maxi-Song von David Bowie mit Let's Dance.
0: 37.

0: Alexander O'Neill war das mit All That Matters to Me.
1: Und weiter geht's mit ich muss erstmal gucken. Prezioso? Oder Holger, wie heißt das?
0: Ich würde sagen Prezioso.
1: Tell me why.
0: Wir lassen uns mal überraschen.

0: Ja, und das war's auch schon wieder von uns für heute. Wir bedanken uns fürs Zuhören und ja, wir hoffen, ihr habt viel Spaß gehabt beim Zuhören.
1: Ja, und wir wünschen euch noch einen weiteren schönen Abend und hoffen, dass ihr beim nächsten Mal wieder einschaltet.
0: Wenn es heißt, Feel Good Party mit Ines und Holger hier live bei Radio Regentrude. Und verabschieden tun wir uns heute mit Michael Jackson und dem Song
1: Dirty Diana.
0: Wir sagen Ciao.

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Ich wünsche einen wunderschönen guten Abend. Ja, ich dachte mir, Musik ist ja eigentlich fast wie ein guter Wein. Kann sehr, sehr schön sein, kann aber auch echt eklig werden. Und deswegen habe ich mal Symphonic und Melodic Metal mäßig mir einen sehr, sehr, sehr guten Jahrgang rausgesucht. Nämlich 2022. Als Intro hatte ich für euch Angel Nation, We Are Fire. Und als nächstes die Unholy Trinity von Epica.

ich hoffe, wenn ihr euch nachher irgendwann mal schlafen legt, dass ihr euch einen richtig schönen Traum einfängt. Vielleicht mit Lunarian und ihrem Dreamcatcher.

Schnelles Ende. Ich hoffe, euer Traum wird nicht so schnell beendet, zum Beispiel durch einen Wecker oder sowas. Boah, boah, grausames. Black Eye habe ich jetzt im Angebot. The Hurricane.

Und solltest du gerade im Auto unterwegs sein, habe ich gerade passend natürlich die richtige Band für dich. Drive at Night und rausgesucht den Titel High Enough. Möge das für den Ladestand deiner Batterie gelten.

So, nun gibt das mal drei Stück am Stück. Das heißt, ihr müsst meine freundliche Stimme nicht ertragen für drei ganze Songs. Cool, wa? Samplend mit Enraged, danach Venus 5 mit Lioness und Soul Syndicate Forsaken.

Und jetzt gehen wir mal nach Finnland. Da gibt es nämlich Stratovarius. Rausgesucht habe ich da mal den Titel Survive vom gleichnamigen Album.

Ja, Survive ist immer schön. The Ferryman habe ich jetzt für euch, und zwar The Passenger.

Und wie wär's denn jetzt mal mit Battle Beast, mit dem Song Circus of Doom vom gleichnamigen Album? Mal eine Frage so zwischendurch. Wenn ich versprochen habe, dass 2022 ein sehr, sehr guter Jahrgang für Metal war, und war es zu viel versprochen? Oh, ich hoffe nicht. Battle Beast mit Circus of Doom.

Und es geht mit Melodic weiter, Melodic Metal, und zwar mit Angel Nation und Seraph. Ehrlich, Seraph steht da. Nicht Seraphie, nicht Seraphin, sondern nur Seraph. Vom Album Antares.

Und wie wäre es jetzt mal mit Chaos Magic und Victims of Our Heaven? Übrigens Album Emerge.

Schöner Song. Und Emily, Emily Eyes, habe ich jetzt im Angebot. Mit der historischen Hand. History's Hand ist das Album. Das ist so ein bisschen mehr so klassischer Hard Rock oder Modern European Metal. Rausgesucht habe ich What You Say. Das frage ich mich bei meinen Mitmenschen häufiger.

Tja, wie Vioniti das anstellen will, weiß ich auch nicht. Aber vom Album Elements of Power sind sie der Meinung, das geht. Facing the Water. Danach für euch Flames of Fire mit dem gleichen Song, vom gleichen Album. Also ganz, ganz schwer zu merken. Die Band Flames of Fire mit dem Album Flames of Fire und dem Titel Flames of Fire. Ganz schwer zu merken. Und danach nochmal ein Song von The Ferryman, und zwar One World.

Ja, als nächstes habe ich für euch Black Eye. Die gibt's auch noch nicht ganz so lange. Die hatten ihr Debütalbum nämlich 2022. Und aus dem gleichnamigen habe ich jetzt für euch mal, ja, fast die Jahreszeit entsprechend, so zwischendurch mal, na, ganz so windig ist es dann doch nicht, aber wir haben ja nun mal Herbst und da kann es ja auch schon mal windig werden. Und ich dachte mir, da nehmen wir doch mal The Hurricane.

Ich muss gestehen, ich habe keine Ahnung, wie oft ich dieses Album schon seit 2022 gehört habe. Oft. Ist einfach genial. Mantric Momentum habe ich jetzt für euch. Und zwar mit dem Titel Trail by Fire. Auch wieder gleichnamiges Album.

Ja, und Voltairian singt jetzt von dem, was ich noch so 28 Minuten lang tun werde, nämlich stehen bleiben, bei euch bleiben. Voltairian, stay.

Plötzliches Ende. Star Chaser hatte ich, glaube ich, auch in den letzten Sendungen irgendwann mal drin, aber schon ein kleines bisschen her. Ja, das ist jetzt auch wieder ganz kompliziert. Wenn ich mich nicht irre, ist es auch wieder das Debütalbum. Egal. Ja, genau, das ist das Debütalbum. Und zwar, jetzt auch wieder ganz, ganz kompliziert, im Jahr 2022 erschienen, von Star Chaser, das Album Star Chaser. Und rausgesucht habe ich den Titelsong Star Chaser.

Und so ganz langsam kommt bei Richtung Endspurt, das muss man ja leider mal so sagen, nicht? Was hätte ich denn jetzt nochmal im Angebot? Das mal gucken. Fine Symphonic Metal von The Erinnys. Down the Flame. Auch wieder Album The Erinnys.

Und ja, jetzt so langsam muss ich mal gucken, wie ich denn die Zeit hinkriege. Ja, wie wär's denn jetzt mal mit Michael Bordman, Michael Bordmans Jetband? Kommt übrigens aus Duisburg, ist auch mal wieder einer aus Deutschland. Auch Deutschland kann Metal, ja. Rausgesucht aus dem Album Power to Win, Nothing but a Photograph.

Und dann bin ich auch bei meinem letzten Song für heute angekommen. Ich hoffe, es hat euch gefallen. Ich hoffe, es war kurzweilig. Und ich wünsche jetzt eine gute Nacht. Schlaft schön, träumt ganz, ganz was Schönes. Und wenn ihr morgen wieder aufwacht, wünsche ich euch alles das, was ihr euch wünscht. Und natürlich ein ganz kleines bisschen mehr. Und gute Nacht sage ich mit Seven Storm und Gods of Babylon.

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Ja, hallo und herzlich willkommen. Hier ist sie wieder, die Neuausgabe der Radiothek hier auf Radio Regentrude. Ja, heute gibt's wieder bunt gemischte Musik, 70er, 80er, 90er und so ein, zwei, 2000er habe ich auch dabei. Auf jeden Fall alles Titel, die man teilweise auch kennt und andererseits aber auf der anderen Seite dann auch gut zum Tanzen und zum Mitsingen. Wie auch immer, alle Titel sorgen für gute Stimme. Gute Stimme ist gut, ja, gute Laune. Ja, dann legen wir mal los. Ich wünsche euch viel Spaß beim Zuhören und am Mikrofon für euch der Thorsten und ich sage Hallo.

Sash featuring Channon, Move Mania aus dem Jahr 1998. Ja, Sash, keine unbekannte Gruppe in den 90ern, sehr viel Platten rausgebracht. Eine deutsche Produktionsgruppe ist das halt und hier mit der amerikanischen Sängerin zusammen mit Channon. Und wenn mich nicht alles täuscht, Channon, ja, das sagt doch was, ne? Irgendwie, ich bin der Meinung, die hat doch auch diesen Hit gehabt, Let's Music Play, wenn sie das war. Ich werde mich da nochmal etwas schlauer machen. Ja, und dieser Titel, den wir eben gehört haben, war eben ein Hit in mehreren europäischen Ländern und erreichte Top 10 in Finnland, Italien und Großbritannien. Davor der Anfangstitel der heutigen Radiothek, Mellencamp Respectable aus dem Februar 1987. Ja, man hört den Einfluss von den Produzenten Stock, Aitken, Waterman und die haben ja auch sehr viel in den 80er Jahren gemacht. Für viele Stars und Respectable wurde auch eine echte Hymne. In den deutschen Charts, der Song wurde sogar nach Showing Out, den sie davor hatten, Platz 1. 17 Wochen hielt er sich in den Charts, in Österreich sogar Platz 7. Ja, der nächste Titel, die nächste Interpretin, auch keine unbekannte. 1977 war das in Europa als Single der Titel veröffentlicht, erreichte Platz 3 der britischen Singlecharts, Platz 32 in den Niederlanden. Ja, und worum geht's da eigentlich? Nun ja, der Text handelt einfach von Highschool, Schwärmereien und Liebesdreiecken. Liebesdreiecken, okay, gut. Hier ist sie, Donna Summer, Love Song Kind, 1977.

Rhythm is a Mystery, die Gruppe K-Class, und das war ihre Debütsingle von der britischen Elektropop-Gruppe, so nannten sie sich. Und der Titel erreichte Platz 3 der britischen Singlecharts, Platz 2 der Music Week UK Dance Singlecharts. Ja, Wahnsinn. Und davor gehört Sub featuring Melanie Williams, Ain't No Love aus dem Jahr 1994, ein Dance-Act, das nannte sich Sub Sub. Und der Gesang war von Melanie Williams. Der Song war die erfolgreichste Single des Acts und erreichte Platz 3 der britischen Singlecharts sowie Platz 1 der britischen Dancecharts. Und diese Single gehörte zu den vielen Dance-Singles des Jahres 1993, die in Großbritannien wirklich den Sprung in den Mainstream geschafft haben.

Where Love Lives. Alison Limerick heißt die Dame, aus dem Jahr 1990 war der Song. Britische Singer-Songwriterin und auch ehemalige Tänzerin, ja, produziert von dem schwedischen Produzenten Letty Kronlund. Und ja, der Titel erhielt sehr positive Kritiken. Anfang der 90er Jahre entwickelte er sich in Großbritannien und in den USA zu einem großen Clubhit. Clubhit 1991 erreichte die Single sogar Platz 27 der britischen Singlecharts. Ja, und davor gehört Kim Simms' Too Blind to See It aus dem Jahr 1991. Auch von einem ganz bekannten Produzenten geschrieben und produziert, von Steve Silk Hurley. Und ja, erreichte auch Platz 1 der Billboard Dance Club Play Charts. Ihr hört die Radiothek hier auf Radio Regentode. Beim nächsten Titel geht es um, ja, Brüder in Rhythmus. Brothers in Rhythm, heißt die Gruppe, Such a Good Feeling aus dem Jahr 1991. Eine Elektronikmusikgruppe bestehend aus Dave Seaman, Steve Anderson und Alan Bremner. Als Brothers in Rhythm erreichten sie mit diesem Titel Such a Good Feeling, den wir gleich hören, Platz 1 der US-amerikanischen Billboard Hot Dance Club Playcharts. Hier sind sie, Brothers in Rhythm, Brothers in Rhythm, mein Gott, Such a Good Feeling.

The Disco Boys for You. Na, wiedererkannt? Klar doch, ne? Ja, das Original natürlich von Manfred Mann's Earth Band. Und diese Gruppe Disco Boys, die den Titel gemacht haben, sie haben sich darauf spezialisiert, immer Disco-Klassiker mit modernen House-Songs zu verknüpfen. Ihr hört die Radiothek hier auf Radio Regentode, die nächste Gruppe, auch keine Unbekannten. Es geht um die Gruppe Masterboy. In dem Titel, was wir hören, geht es darum, über einen gefühlvollen Tänzer und was er fühlt und ausdrückt mit seiner Musik bzw. seinem Tanz. Hier ist Masterboy, Mr. Feeling.

Ja, und das war's dann auch schon wieder. Das war die Radiothek hier auf Radio Regentode. Ich bedanke mich bei euch fürs Zuhören und wir können uns schon bald wiederhören. Und bis dahin habt alle eine gute Zeit und tschüss, bis zum nächsten Mal, sagt der Thorsten.

Ich wünsche einen wunderschönen guten Abend. Ja, nee, keine Panik. Ich habe zwar angedroht, heute wird's weichgespült und warm geduscht, aber mehr als Schocktherapie war der Schlager-Intro-Song dann doch nicht. Ganz so schlimm wird's nicht werden. Ich habe meine Datenbank mal durchgegraben und habe mal geguckt, was sie denn bei Sommer und bei Rock, beziehungsweise Summer und Rock, rausgespuckt hat. Und ja, da sind einige nette Sachen bei und auch einiges, was man schon sehr lange nicht mehr gehört hat, vermutlich. Ich fange jetzt mal an mit Aerosmith und Girls of Summer.

Ja, es wird heute ein bisschen bunter. Jetzt gibt es sogar eigentlich sogar ein bisschen was Jazziges, muss man aber dazu sagen. Und zwar die Summer Erotic.

So, damit haben wir dann jetzt sozusagen den Bund-Part für heute erledigt. Jetzt gibt's mal ein bisschen Country-Rock und zwar von Drew Davis. Der singt von der Summer Flame. Ja, ich hoffe, davon gibt's in diesem Sommer nicht ganz so viel, weil vielleicht wird's ein bisschen trocken und dann, naja, okay.

Ja, aber ungefähr so in dem Action-Level geht's heute weiter. Also ein bisschen was zum Einschlafen, zum Entspannen. Cheap Trick habe ich jetzt für euch. Und zwar: The summer looks good on you.

0: Ja, so schnell kann so ein gut aussehender Sommer vorbeigehen. Jetzt für euch The Baseballs. Das ist mal ein etwas neuerer Titel von 2024. Und zwar Set on a Summer Day.
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Das machen wir ein bisschen was für die gute Laune, aber so der Meister der guten Laune kommt jetzt nicht unbedingt, das muss man ja mal so sagen. Ne? Also, ja, ich muss ja ganz ehrlich sagen, so Bryan Adams, da denke ich dann immer an seinen Ultra-Hit in meiner Jugend, wo ich dann gesagt habe: Alter, was für ein Waschlappen. Welchen Song ich damit meine, dürft ihr euch selber überlegen. Aber ich habe jetzt mal einen schönen rausgesucht, und zwar Summer of 69.

Ja, und Deutschrock darf natürlich auch auf gar keinen Fall nie nicht fehlen. Wie wäre es jetzt einmal mit Bab, wo wir endlich Sommer haben? Chris Rila, nicht Rear, also Rila, mit Summertime. Ganzlinger mit Summer Days. Und ja, die sind nicht ganz so lang. Dann nehmen wir noch einen Bon Jovi dazu, der hat auch noch was zur Summertime zu sagen.

Und jetzt mal wieder etwas Neueres, also das eben, ne, Defiance kam aus 2023. Jetzt ein Jahr später, also letztes Jahr, J.D. McPherson mit Just Like Summer.

Ja, ich dachte mir so, wenn ich jetzt mal eine Sommersendung mache, dann muss der ja jetzt vielleicht langsam endlich mal auch kommen, der Sommer. Momentan geht's ja, ne? Es wird ja langsam wärmer. Ja, auch wenn es irgendwie, weiß ich auch nicht, das Wetter, das ist, vielleicht bin ich auch zu alt dazu. Aber eigentlich kennt man es ja eigentlich, das Winter heißt Schnee, Zittern, Zähne klappern, arschkalt, scheiße 10 Grad minus. Haben wir auch schon eine Weile nicht mehr. Und dann kennt man ja eigentlich so Frühling. Ja, so vor allen Dingen April, ne? Das heißt ja nicht ohne Grund. April, April, der weiß nicht, was er will. Ja, eigentlich, muss ich ganz ehrlich gestehen, habe ich so ein bisschen den Eindruck, dass das Wetter aktuell so von Januar bis Juni nicht so wirklich wusste, was es will. Dann wurde es wieder warm und dann, yeah, Sommer! Und dann wurde es wieder arschkalt und dann wurde es wieder warm und ja, so, das ist mit der Klimaverschiebung, das ist irgendwie, glaube ich, ganz komisch alles. Ja, ich habe jetzt aber mal einen Oldie-Song. So damals, da hat es auch schon aufgehört mit dem Winter. 1994 von Joe Cocker, Summer in the City.

Und nun springen wir in der Timeline mal wieder ganz, ganz weit in die andere Richtung. Und zwar mit M. Grainer und seiner Summertime. Der hatte so seine Sommerzeit sozusagen 2023.

0: Und Subway to Sally hat 1995, also wieder ein Song aus dem letzten Jahrtausend, für die Jüngeren von euch. Nein, das war nicht die Zeit der Shellac-Platten. Die war noch weit, weit vorher. Also, die war schon vor meiner Zeit. Und das ist schon eine ziemliche Weile her. Also, da gab es schon das so 1995, da gab das sogar schon Kompaktdiscs. Ja. Ja. Subway to Sally mit ihrem Sommertag.
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Und irgendwie, ich hatte ja schon lange nicht mehr den Blue Oyster Cult, oder? Bestimmt nicht. Aus dem Jahr 2020, da haben sie nämlich auch einen Sommersong rausgebracht. This Ain't the Summer of Love.

Und ein Jahr früher hat Carl Dixon seinen rausgebracht, aber da geht's mal um die Nacht, ja, Summer Nights.

Und ich dachte mir so, nehmen wir noch mal einen Song Ende letzten Jahrtausends. Und zwar Udo Lindenberg. Ich finde ihn immer wieder klasse. Auch wenn ich damals, ich muss ganz ehrlich gestehen, so, wenn ich mir die Udo Lindenbergs CDs damals geholt habe, das war eigentlich, mal ganz ehrlich, wenn man da ehrlich ist, war es eine ziemliche Sauerei. Ein und denselben Song hat er teilweise auf 3, 4, 5, 6, 7 CDs verteilt. Aber naja, es war halt Udo, ne? Jetzt für euch Udo Lindenberg mit Sommerliebe.

Ja, irgendwie nicht so wirklich wiederzuerkennen, ne? Ich glaube nicht, dass der Song von 1998 ist. Aber auf dem Album, und zwar auf dem Album Raritäten, da ist das drauf. Ich weiß nicht, wann er denn, aber da muss er noch echt jung gewesen sein, oder? Gut, ich denke mal, so langsam wird es auch mal wieder Zeit für ein bisschen Musik ohne meine freundliche Stimme. Ja, dann fangen wir mal an, so 2007, 1968, ja, auch das war schon auf Vinyl, liebe Kinder. Bruce Springsteen, Girls in Their Summer Clothes, The Jimi Hendrix Experience, Long Hot Summer Night, Klaus Lage, ich bleib diesen Sommer zu Hause. Und da die alle nicht so wirklich lang sind, Big Red Fire Truck mit Hot Summer.

Und irgendwie wird es ja langsam mal Zeit für was Neues, ne? Machen wir was ganz was Neues. Joe Satriani mit Summer Song.

Tja, war doch mal was ganz was anderes. Instrumental ist einfach auch mal schön, oder? Ja, und Kinder, so die Sommerkinder, ne, die gibt es ja auch noch, ne? Wobei, da kann man sich ja immer so ein bisschen streiten, ne? Also so auf der einen Seite sagt man ja immer, Junge, das werden ganz viele Kinder im Spätsommer geboren, weil im Winter ist ja kalt, ne, und da tut man sich zusammen kuscheln. Ja, und dann sagt man aber, ja, es werden ganz viele Kinder im Winter geboren, weil im Sommer ist ja warm und da hat man wenig an und ja, ne. Das könnte der Grund sein, dass der Mensch 365 Tage pro Jahr Wurfzeit hat, sozusagen. Ja, der Mensch wirft das ganze Jahr. Jetzt für euch mein Gebot, bevor ich gleich Haue kriege, so wegen dieser Sprüche. Filter mit dem Summer Child.

Und jetzt gibt es dann doch ein bisschen wieder mal, ne? Gothic Rock habe ich jetzt mal im Angebot für euch. Und zwar von The Cascades, Summer Love.

0: Ja, so ganz langsam kommen wir ja auch Richtung Endspurt. Und ich will sie euch aber nicht vorenthalten, die Summermär. Und zwar von Seitentanz.
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Moment. Ja, langsam werde ich ein bisschen müde. Mach mal Pause hier. Man muss auch den richtigen finden. So. Ja, sorry. Hab viele Dienste und jetzt auch 3 Nachtschichten hinter mir. Ich bin irgendwie langsam etwas müde. Und vor allen Dingen leider unkonzentriert. I'm so sorry. Jetzt haben wir mal einen Summer Song. Ja, hatten wir auch schon lange nicht mehr. Von Joe Satriani, den hatten wir schon. Wenn man mal durcheinander kommt, dann richtig. Gut, dann nehmen wir mal was ganz Neues. Hatten wir auch erst 1 oder 2 Mal, den Sommerring. Und zwar von Air Race, Summer Rain.

Ja, und nun müssen wir mal gucken, wie wir das hier jetzt am besten hinkriegen. Ja. Gut, dann habe ich noch zwei für euch im Angebot. Und zwar die Toten Hosen mit ihrem Sommernachtstraum. Ja, auch schon aus dem letzten Jahrtausend, 1983. Mann, Mann, Mann.

Ja, der war nicht so wirklich lang, deswegen habe ich ihn ja auch ausgewählt. Gut, ich sag jetzt mal, gute Nacht, schlaft schön, träumt ganz, ganz was Schönes. Und wenn ihr morgen wieder aufwacht, wünsche ich euch alles das, was ihr euch wünscht. Und natürlich noch ein ganz kleines bisschen mehr. Schlaft schön, sag ich mit Amorphis und Summer's End.

Ja, ihr Lieben, einen wunderschönen guten Abend und herzlich willkommen zu einer neuen Ausgabe von Hexes Wundertüte. Ja, und begrüßt habe ich euch mit Regenbogenfarben und zwar aus dem Album Mut zur Katastrophe von Christina Ott. Und sie hat da gesungen mit Helene Fischer. Ja, die haben beide zusammen gesungen, einen Text zusammen gemacht. Hört sich gut an, finde ich. Und nun habe ich für euch, ja, etwas aus längst vergangener Zeit, nämlich aus den 1980er Jahren. Und zwar aus dem Best-of-Album von Nena. Irgendwie, irgendwo, irgendwann.

Ja, das war Nena. Oh, was waren das für gute alte Zeiten, ne? Mit Stulpen und Größe am größten die Ohrringe und kunterbunt und bunter ging's nicht mehr, ja. So waren die Zeit. Ja, jetzt habe ich für euch aus dem Album 50 Jahre Karussell. Nachtkind von Karussell.

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Ja, da war das die Zensel. Und jetzt habe ich für euch aus dem Album Lichtmond von Lichtmond, wenn des Mondes strahlt.

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Ja, und wenn ich richtig informiert bin oder mich richtig informiert habe, war das Sky Dumont, der eingesprochen hat. Und jetzt habe ich für euch von Marcy aus dem Album Magic, Magic.

Ja, und nun habe ich für euch von Christina Orth aus dem Album Mut zur Katastrophe, habe ich jetzt euch rausgesucht. Mut zur Katastrophe.

Ja, das war nochmal Christine Ott. Und nun habe ich für euch aus dem Album Trotzdem von Geier Sturzfluch. Trotzdem.

Ja, das war Geier Sturzflug. Und jetzt habe ich für euch Karussell, 50 Jahre Karussell aus dem Album. Und zwar habe ich McDonald.

Ja, und nun habe ich für euch aus dem Album Meine Zukunft ist anders. Die Gedanken sind frei. Und Mirko Santo.

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1: 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Und nun habe ich für euch aus dem Album Lichtmond von Lichtmond Sonnenlicht.

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Ja, und meine Sendung, es geht jetzt auch zu Ende. Und ich habe noch einen, habe ich noch für euch. Ja, einen habe ich noch für euch. Und das wünsche ich allen, die arbeiten, dass sie einen Schutzengel haben, der über sie wacht und der aufpasst, dass sie alle gesund und heil nach Hause wiederkommen morgen früh. Und auch für die schlafen gehen, der Schutzengel, der über sie wacht. Und hier habe ich jetzt für euch aus dem Album Schutzengel. Von Unheilig für euch Schutzengel.

Hallo und herzlich willkommen. Hier ist wieder die neue Ausgabe der Radiothek hier auf Radio Regentrude. Ja, und wie immer habe ich für euch natürlich einen bunten Mix aus verschiedener Musik zusammengestellt. 70er, 80er, 90er haben wir heute dabei und wie gesagt, viele verschiedene Musikrichtungen, viele verschiedene Interpreten, die allerdings nicht unbekannt sind. Und man hat sie auch teilweise wirklich schon sehr oft gehört. Ja, dann habe ich was gefunden. Wenn ein 38-Jähriger wirklich mal missgebaut hat und damit zur Polizei geht, okay, da kann man nur sagen, ja, dumm gelaufen. Ne? Aber mehr dazu dann später. Ich wünsche euch erstmal viel Spaß beim Zuhören. Am Mikrofon für euch der Thorsten. Hallo!

Unverkennbar die Stimme von Lisa Stansfield. Hier zusammen mit der Gruppe Cold Cut. Und das Ganze hieß People Hold On aus dem Jahr 1989. Geschrieben vom Matt Black, Jonathan Moore und Stansfield, Lisa Stansfield selber. Und produziert allerdings von der Gruppe Cold Cut. Und ein Riesenerfolg auf dieser Titel. Und sogar Platz 6 der amerikanischen Billboard Dance Charts erreicht. Ja, und begonnen haben wir die Radiothek heute mit einer alten Bekannten, nämlich Susie Quattro, Glad All Over aus dem Jahr 1981. Damals die Komponisten, sehr erfolgreich, Nicky Chinn, Mike Chapman. Und die haben auch Susie Quattros ersten Number One Hit Can the Can geschrieben. Ja, Susie Quattro übrigens wird dieses Jahr 76 Jahre alt. Wow, Wahnsinn. Und ich habe mir sagen lassen, sie ist immer noch aktiv und gibt noch Konzerte, also tritt noch auf. Wahnsinn, diese Frau. Ja, beim nächsten Titel gehen wir ins Jahr 1990, da werden wir ein bisschen mehr in die Richtung House, Disco gehen, nämlich Italo House, und das Ganze nennt sich das FBI Project, und der größte Hit hieß Rich in Paradise, den wir auch gleich hören, und danach kam nur noch Back to My Roots, und die ganzen Titel stiegen ein in die Top 10 in Deutschland, Österreich und in der Schweiz. Hier sind FBI Project, Rich in Paradise.

ELO, das Electric Light Orchestra, Mama Mabel aus dem Jahr 1973 und davor natürlich unverkennbar Miss Dolly Parton, Potential New Boyfriend, 1983 war das schon und dieser Song von Dolly, der erreichte Platz 20 der US Country Single Charts und war auch die einzige Single-Auskopplung aus Dolly Partons Album Burlap and Satin. Ihr hört die Radiothek hier auf Radio Regentrude. Ja, etwas Lustiges, aber wirklich, kann man nur sagen, irgendwie auch Dummheit, ne? Zwei Wochen lang soll nämlich ein 38-Jähriger einen sogenannten Keuschheitsgürtel getragen haben, bis er sich wegen des fehlenden Schlüssels der Hamburger Polizei anvertraute. Nun ja, die rief dann natürlich im Anschluss die Feuerwehr, die den Mann mit einem Winkelschleifer gekonnt aus seiner Misere befreite. Der 38-Jährige hatte sich den Keuschheitsgürtel von einer 25-jährigen Domina auf einem Rastplatz anlegen lassen und sei dann mit dem Schlüssel verschwunden. Nun ja, gegenüber der Polizei behauptete der Mann, die Domina habe eine hohe Geldsumme für die Herausgabe des Schlüssels gefordert. Nun ja, okay, die Domina, die im Anschluss allerdings dann auch ausfindig gemacht werden konnte, behauptete jedoch, dass es Teil der Abmachung gewesen sei, den Schlüssel zu behalten. Weil der Mann der Polizei zur Aufklärung des Falles aber nicht mehr zur Verfügung stand, konnte natürlich nicht zu Ende ermittelt werden. Nun ja, was soll man dazu sagen, ne? Irgendwie dumm gelaufen, Pech gehabt?

Gloria Gaynor, I need you, all I need is your sweet loving. Mein Gott, ja. 1975 war das. Gloria Gaynor inzwischen 82 Jahre alt. Wahnsinn. Und sie hatte Riesenerfolge in den 70ern und 80ern. Ihr größten Erfolge waren natürlich I Will Survive und I Am What I Am. Dann kam natürlich noch Never Can Say Goodbye, Reach Out, I'll Be There. Also wie gesagt, eine Wahnsinnsfrau. Und wie gesagt, 82 Jahre alt. Wahnsinn. Ja, und davor natürlich die Gypsy Kings, ein Medley aus dem Jahre 1978 mit all ihren bekannten Titeln. Und die Band wurde durch die Kombination von Elementen populärer Flamenco-Musik und der insbesondere von lateinamerikanischer Popmusik beeinflussten Rumba Catalana äußerst erfolgreich weltweit und Ende der 80er auch Hits wie zum Beispiel Bambolero und Volare natürlich erlangten sie internationale Bekanntheit. Ihr hört die Radiothek hier auf Radio Regentrude. Wir gehen in das Jahr 1977. Dort gab es ein US-amerikanisches Projekt von dem Komponisten und Musiker Michael Zecca. Er gründete die Michael Zecca Band. Und die hatten viele Titel, Let's All Chant zum Beispiel, den wir gleich hören, aus dem Jahr 1977. Und auch da kam immer ein Ausruf UU vor. Und während des Refrains sollte dann das Ganze von anderen, vielen anderen Projekten adaptiert werden. Und Michael Zecca selbst konnte den Erfolg von Let's All Chant nicht wiederholen. Darum wird er auch gerne als One-Hit-Wonder gewertet. Hier ist also Michael Zecca, die Michael Zecca Band mit Let's All Chant.

Auch diese Frau immer noch erfolgreich und das mit ihren inzwischen 65 Jahren. Wahnsinn. Sie tritt immer noch auf Festivals auf und hat Riesenerfolge gehabt mit Kids in America, Cambodia, You Keep Me Hanging On. Natürlich Kim Wilde, hier ihr Titel Boys. 1981 war das. Und natürlich davor auch unverkennbar ein Klassiker, Nazareth, This Fly Tonight. 1973. Ihr hört die Radiothek hier auf Radio Regentrude. Wir gehen kurz in die 90er. Da gab es ja diesen, ja, sagen wir mal, diesen Sound, diesen Dancefloor, diesen European Sound Disco, Euro Disco und so weiter. Hier ist mal ein Titel von noch nicht ganz diese Disco-Zeit, aber immerhin Tick davor, Cool and the Gang, Straight Ahead, und danach geht's dann weiter im Jahr 1994 und dann kommt die Gruppe Max. Maximum Ecstasy hieß eigentlich der Bandtitel und die hatten auch eine Viertelmillion Tonträger verkauft. Eine Wahnsinnsgruppe, die hören wir dann gleich, aber erstmal Cool and the Gang mit Straight Ahead.

Jawohl, die 90er Jahre Eurodance war da angesagt und dies war aus dieser Zeit die Gruppe Magic Affair, Give Me All Your Love 1994. Sie hatten einen Riesenerfolg mit dem Titel Omen und insgesamt 800.000 Platten verkauft. Nun ja, die 90er, wie gesagt, Eurodance. Ja, und wir kommen langsam schon wieder zum Ende der Radiothek hier auf Radio Regentrude. Ein Titel habe ich dann noch von euch, nämlich eine Dame, die erstaunlicherweise angefangen hat als eine Kraft, beziehungsweise sie arbeitete als Putzfrau in einem Studio und dann hat sie da so ein bisschen nebenbei gesungen und da wurde jemand auf sie aufmerksam und sagte, Mensch, das ist die Stimme, und tatsächlich, sie hat es dann auch geschafft und legte sich einen Zusatznamen zu. Die Rede ist nämlich von Evelyn Champagne King, die wir gleich hören. Ich darf mich dann für heute von euch verabschieden und wir hören uns schon bald wieder. Bis dahin, euch allen eine gute Zeit, vielen Dank fürs Zuhören und tschüss, bis zum nächsten Mal, sagt der Thorsten. Und hier ist sie, Evelyn Champagne King, Love Come Down 1982.